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1: Vous voyagez à l'écoute du 107.7 sur la 355 qui vous permet de contourner Strasbourg par l'ouest. Vous arrivez de Colmar, Sélestat, Molsheim, Haguenau, Brumath ou encore Metz. Eh bien, sachez que le trafic est fluide.
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1: Trafic fluide en cette heure de pointe sur l'A355 pour vous qui contournez Strasbourg par l'ouest. Pas d'incident à signaler direction Paris, Metz, Nancy, Colmar et Mulhouse.
2: 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On écoute ce même message en allemand.
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